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3: Im Studio Cornelius Dreger. Schönen guten Morgen. Die Pflegereform kommt möglicherweise nicht so schnell wie geplant. Das befürchtet der Pflegeunternehmerverband VDAB in den Funke-Zeitungen. Laut dem Bericht kommt der Gesetzentwurf von Gesundheitsministerin Wagen erst Ende des Monats ins Kabinett, mindestens eine Woche später als angedacht. Und dann wird's eng mit einer Verabschiedung vor der Sommerpause, heißt es vom Verband. Die Pflegebranche brauche aber schnell Planungssicherheit, um die Versorgung zu sichern. Kanzler Friedrich Merz gibt sich selbstkritisch. Er erreiche die Menschen mit seiner Politik oft nicht richtig und müsse besser kommunizieren, sagt er auf dem Katholikentag in Würzburg. Auch den Streit in der schwarz-roten Koalition sieht Merz kritisch. Man streite vielleicht zu viel und liefere zu wenig. Die Weltgesundheitsorganisation schlägt Alarm wegen Nikotinbeuteln. Die werden zwischen Lippe und Zahnfleisch geklemmt, schmecken süß und machen schnell süchtig. Vor allem bei jungen Leuten sind die Beutel beliebt, so die WHO. Zwar sind sie in Deutschland verboten, im Netz aber trotzdem bestellbar. Pyrotechnik, Windmaschine und alles, was der Kostümfundus so hergibt. Heute findet wieder der Eurovision Song Contest statt. Im Finale treten 25 Länder an. Großer Favorit ist Finnland mit dem dramatischen Gesangs- und Geigenduo. Für Deutschland ist Sarah Engels mit Feier dabei. Countdown-Show-Moderatorin Barbara Schöneberger ist trotz der schlechten Wettquoten guter Dinge und sagte uns:
4: Die ist halt super bühnengeübt. Also das gefällt mir bei der Sarah, dass du merkst, dass die halt auch schon auf 1000 Bühnen gestanden ist. Die wird sich mit Sicherheit, das weiß ich aus sicherer Quelle, eine geile Klamotte besorgen. Und dann wird das, glaube ich, ein energiegeladener internationaler Auftritt.
3: Abstiegsfinale am letzten Spieltag in der Fußball-Bundesliga. Wolfsburg, Heidenheim und St. Pauli haben jeweils 26 Punkte und kämpfen um den Relegationsplatz. Ja, und dabei kommt es auch noch zum direkten Duell zwischen St. Pauli und Wolfsburg. Oben in der Tabelle wollen Stuttgart, Hoffenheim und Leverkusen den letzten Champions-League-Platz.
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5: Mit KI-Support. Viele Wolken sind heute Morgen fast überall dabei und ab und zu kommt auch mal ein Schauer runter. Richtung Alpen regnet's länger und weiter oben kann sogar Schnee dabei sein. Im Laufe des Tages bleibt's wechselnd wolkig. Hier und da gibt's kurze Graupelgewitter, dazwischen auch längere trockene Abschnitte. Die Höchstwerte liegen meist zwischen 12 und 17 Grad. Morgen dann oft freundlich, aber nicht ganz stabil. Ab und zu ein bisschen Regen, maximal 19 Grad.

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3: Im Studio Cornelius Dreger. Schönen guten Morgen. Die Pflegereform kommt möglicherweise nicht so schnell wie geplant. Das befürchtet der Pflegeunternehmerverband VDAB in den Funke-Zeitungen. Laut dem Bericht kommt der Gesetzentwurf von Gesundheitsministerin Waken erst Ende des Monats ins Kabinett, mindestens eine Woche später als angedacht. Und dann wird's eng mit einer Verabschiedung vor der Sommerpause, heißt es vom Verband. Die Pflegebranche brauche aber schnell Planungssicherheit, um die Versorgung zu sichern. Kanzler Friedrich Merz gibt sich selbstkritisch. Er erreiche die Menschen mit seiner Politik oft nicht richtig und müsse besser kommunizieren, sagt er auf dem Katholikentag in Würzburg. Auch den Streit in der schwarz-roten Koalition sieht Merz kritisch. Man streite vielleicht zu viel und liefere zu wenig. Die Weltgesundheitsorganisation schlägt Alarm wegen Nikotinbeuteln. Die werden zwischen Lippe und Zahnfleisch geklemmt, schmecken süß und machen schnell süchtig. Vor allem bei jungen Leuten sind die Beutel beliebt, so die WHO. Zwar sind sie in Deutschland verboten, im Netz aber trotzdem bestellbar. Pyrotechnik, Windmaschine und alles, was der Kostümfundus so hergibt. Heute findet wieder der Eurovision Song Contest statt. Im Finale treten 25 Länder an. Großer Favorit ist Finnland mit dem dramatischen Gesangs- und Geigenduo. Für Deutschland ist Sarah Engels mit Feier dabei. Countdown-Show-Moderatorin Barbara Schöneberger ist trotz der schlechten Wettquoten guter Dinge und sagte uns:
4: Die ist halt super bühnengeübt. Also das gefällt mir bei der Sarah, dass du merkst, dass die halt auch schon auf 1000 Bühnen gestanden ist. Die wird sich mit Sicherheit, das weiß ich aus sicherer Quelle, eine geile Klamotte besorgen. Und dann wird es, glaube ich, ein energiegeladener internationaler Auftritt.
3: Abstiegsfinale am letzten Spieltag in der Fußball-Bundesliga. Wolfsburg, Heidenheim und St. Pauli haben jeweils 26 Punkte und kämpfen um den Relegationsplatz. Ja, und dabei kommt es auch noch zum direkten Duell zwischen St. Pauli und Wolfsburg. Oben in der Tabelle wollen Stuttgart, Hoffenheim und Leverkusen den letzten Champions League-Platz.
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5: Mit KI-Support. Ziemlich wolkig geht's in den Morgen, dazu kommen im Nordwesten ab und zu Schauer runter, an den Alpen hält sich Regen noch etwas länger. Im Lauf des Tages bleibt's wechselnd wolkig, hier und da gibt's kurze Schauer und auch mal ein Graupelgewitter, zwischendurch scheint immer wieder die Sonne, maximal 12 bis 17 Grad. Morgen dann freundlicher mit mehr Sonne, nur vereinzelt ein Schauer bis 19 Grad.

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1: Im Studio Cornelius Dreger. Schönen guten Morgen. Die Pflegereform kommt möglicherweise nicht so schnell wie geplant. Das befürchtet der Pflegeunternehmerverband VDAB in den Funke-Zeitungen. Laut dem Bericht kommt der Gesetzentwurf von Gesundheitsministerin Wagen erst Ende des Monats ins Kabinett, mindestens eine Woche später als angedacht. Und dann wird's eng mit einer Verabschiedung vor der Sommerpause, heißt es vom Verband. Die Pflegebranche brauche aber schnell Planungssicherheit, um die Versorgung zu sichern. Kanzler Friedrich Merz gibt sich selbstkritisch. Er erreiche die Menschen mit seiner Politik oft nicht richtig und müsse besser kommunizieren, sagt er auf dem Katholikentag in Würzburg. Auch den Streit in der schwarz-roten Koalition sieht Merz kritisch. Man streite vielleicht zu viel und liefere zu wenig. Die Weltgesundheitsorganisation schlägt Alarm wegen Nikotinbeuteln. Die werden zwischen Lippe und Zahnfleisch geklemmt, schmecken süß und machen schnell süchtig. Vor allem bei jungen Leuten sind die Beutel beliebt, so die WHO. Zwar sind sie in Deutschland verboten, im Netz aber trotzdem bestellbar. Pyrotechnik, Windmaschine und alles, was der Kostümfundus so hergibt. Heute findet wieder der Eurovision Song Contest statt. Im Finale treten 25 Länder an. Großer Favorit ist Finnland mit dem dramatischen Gesangs- und Geigenduo. Für Deutschland ist Sarah Engels mit Feier dabei. Countdown-Show-Moderatorin Barbara Schöneberger ist trotz der schlechten Wettquoten guter Dinge und sagte uns:
2: Die ist halt super bühnengeübt. Also das gefällt mir bei der Sarah, dass du merkst, dass die halt auch schon auf 1000 Bühnen gestanden ist. Die wird sich mit Sicherheit, das weiß ich aus sicherer Quelle, eine geile Klamotte besorgen. Und dann wird es, glaube ich, ein energiegeladener internationaler Auftritt.
1: Abstiegsfinale am letzten Spieltag in der Fußball-Bundesliga. Wolfsburg, Heidenheim und St. Pauli haben jeweils 26 Punkte und kämpfen um den Relegationsplatz. Ja, und dabei kommt es auch noch zum direkten Duell zwischen St. Pauli und Wolfsburg. Oben in der Tabelle wollen Stuttgart, Hoffenheim und Leverkusen den letzten Champions League-Platz.
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3: Mit KI-Support. Ziemlich wolkig geht's in den Morgen, dazu kommen im Nordwesten ab und zu Schauer runter, an den Alpen hält sich Regen noch etwas länger. Im Lauf des Tages bleibt's wechselnd wolkig, hier und da gibt's kurze Schauer und auch mal ein Graupelgewitter, zwischendurch scheint immer wieder die Sonne, maximal 12 bis 17 Grad. Morgen dann freundlicher mit mehr Sonne, nur vereinzelt ein Schauer bis 19 Grad.

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1: Du Papa, ich hab mal was Neues.
2: Als Corona. Du hast was Neues? Ja, dann sag mal.
1: Er macht sein Ding, egal was die anderen sagen. Singt Lieder über die Reeperbahn, hält nicht zurück mit seiner Kritik an der Gesellschaft und verarbeitet in seinen Texten auch sein eigenes Leben. Mit Höhen und Tiefen. Während wir sagen, keine Panik auf der Titanic, ist für den Panikrocker alles klar auf der Andrea Doria. Wir feiern heute Udo Lindenberg.
2: Er war ja ein guter Cold Opener.
1: Stark, ne?
2: Er war schon ein heißer Opener, war das.
1: Und damit herzlich willkommen zu Papa erzählt aus der Musik. Hallo Papa.
2: Hallo mein Sohn.
1: Ja, wir sitzen jetzt wieder hier und ihr habt es ja gerade eigentlich schon gehört, über wen wir reden oder worum es geht. Aber Papa, erzähl du nochmal, damit du was zu tun hast.
2: Ja, heute ist das Thema Udo Lindenberg. Das hatten wir, glaube ich, schon mal letzten Folge schon mal angesprochen, dass wir das irgendwann mal machen wollen, ne?
1: Ja, und irgendwann ist heute.
2: Ist heute, genau. Weil er auch, ich weiß jetzt nicht, nächste Woche oder, also in ein paar Tagen wird er 80.
1: Ja.
2: Also 80 Jahre. Und da kam oder kommt ein Best-of-Album raus, bei dem die Fans sozusagen ihre Lieblingssongs, ja, wie war das nochmal, wählen konnten.
1: Genau, man konnte auf der Internetseite von Udo Lindenberg pro Album für das Lieblingssong des Albums abstimmen.
2: Ich weiß jetzt nicht, wurden jetzt alle Lieder vorgeschlagen oder haben die nur ihnen eine bestimmte Anzahl vorgeschlagen, die man dann wählen konnte, oder konnte man wirklich aus allen wählen?
1: Weißt also, du auch jetzt nicht, ne? Er hat 36 Alben oder so, glaube ich, offiziell gemacht. Also ich glaube, man konnte, und ich meine, dass es 40 Lieder drauf sind. Also ich hätte jetzt gesagt, man kann aus allen wählen.
2: Ja, ich weiß ja nicht. Kann ja sein, dass er wieder eine Einfach-CD gibt, eine Doppel-CD, eine Dreifach-CD, dann eine Super-Ausgabe vielleicht.
1: Ja, aber die zählen ja nicht in die 36 Alben mit rein, hätte ich jetzt gesagt. Ich hätte jetzt auch gesagt, dass das Live-Album nicht in die 36 mit reinzählt.
2: Na, ist egal. Ja, genau. Auf jeden Fall habe ich mir dann gedacht, was die Fans können, können wir auch mal.
1: Ja, aber es kommt ja nicht nur das Album raus. Ich weiß, worauf du hinaus, deshalb tut mir leid, dass ich gerade reinrätsche. Aber ich habe heute noch gesehen, dass auf ARD Sounds, das ist diese Podcast-App, sage ich mal, vom Öffentlich-Rechtlichen, dass dort jetzt so eine Folge oder so eine Serie gemacht worden ist über Udo, wo es um seine Jugend, glaube ich, geht. Die heißt auch nur Udo. Und dann kommt in der ARD tatsächlich auch nächste Woche, glaube ich, eine große Doku raus über ihn. Und es gibt ein Tribute-Album, wo ganz viele Leute mitgemacht haben. Max Giesinger, Zoe Wies, Tokyo Hotel. Also ja, kommt eine ganze Menge jetzt zu seinem 80. raus. Und wir kommen auch zu seinem 80. jetzt raus.
2: Ja, wie gesagt, ich hatte vorgeschlagen, du machst dann deine 10 Lieblingslieder und ich 10. Das ist natürlich sehr schwer, weil man musste ganz schön 7, oder?
1: Ja, schon sehr.
2: Also ich zumindest
1: 7, ja.
2: musste sehr viele Sachen noch wieder zurückstellen, aber was ich jetzt gemacht habe, sind auch wirklich also für mich die besten.
1: Also ich musste mich durch ganz viele alte Sachen auch noch hören. Sonst wäre bei mir wirklich so eine Nummer gewesen, ich hätte quasi ein Compilation-Album aus den letzten 2, 3 Alben gemacht dann, wenn ich das nicht gemacht hätte.
2: Und ja, das ist, ja.
1: Wir hatten ja gesagt, ja, Entschuldigung.
2: Nee, ich wollte nur sagen, ich habe auch jetzt nicht alles angehört, aber ich bin alle Alben durchgegangen, einige im Schnelldurchlauf und andere ein bisschen länger angehört. Und ich bin der Meinung, was ich jetzt rausgefunden habe, ist jetzt für mich wirklich das Optimalste.
1: Ich habe jetzt auch nicht alles gehört. Also das ist zu viel gewesen in der Zeit für die Vorbereitung und sowas. Und ich habe noch andere Sachen auch noch machen müssen für andere Projekte von mir. Und aber wir hatten ja gesagt, wir suchen uns Lieder raus und dann erzählen wir auch ein bisschen was dazu zumindest. Zumindest habe ich mich darauf vorbereitet, was dazu zu erzählen.
2: Ja, ich habe auch, ich habe die ganzen Alben mir aufgeschrieben und davon auch in Anführungsstrichen 2, 3 Lieder, die dann
3: von dem Album für mich am besten waren. Manchmal ist sogar ein Album dabei, wo nur ein Lied für mich gut ist, aber der ist ja, ist halt nun mal so. Ne?
1: Und dann hast du die einzelnen nacheinander rausgeschmissen?
3: Und dann habe ich festgestellt, dass er auch noch jede Menge Singles rausbrachte, also Lieder, die nicht auf dem Album drauf sind.
1: Habe ich zum Beispiel auch eins. Tatsächlich. Ne?
3: Also
1: zumindest in der Version.
3: Und da ist auch interessant, also die gibt es dann wohl, gab es dann Jahre später dann wohl auch so Best-of-Platten oder auch Raritäten-Sammlungen und so weiter, ne? Aber das hat mich doch schon gewundert, dass er doch zumindest am Anfang sehr, sehr viel gemacht hat.
1: Ja, sollen wir eben noch mal kurz über Udo Lindenberg selber erzählen. Also wie gesagt, 1946 in Gronau geboren, direkt an der Grenze zu den Niederlanden, beziehungsweise direkt an der Grenze auch zu Enschede oder Enschede, wie die Niederländer sagen. Ich bin gerade überlegen, war er erst beim Bund und dann in Münster auf der Fachhochschule, beziehungsweise Musikschule oder umgekehrt? Naja, in Münster auf jeden Fall Steffi Stefan kennengelernt und dann sind sie irgendwann zusammen nach Hamburg gegangen und haben dort auch vorher schon zusammen Musik gemacht, muss man ja auch dazu sagen. Also er hat nicht mit Lindenberg an sich angefangen, sondern kurz vorher hat er diese Jazz-Kombo gehabt, wo er Schlagzeug gespielt hatte und gesungen hatte, Free Orbit. Haben wir bewusst nichts drin gemacht. Davor, glaube ich sogar, hat er noch bei dem Tatort-Intro von Klaus Doldinger Schlagzeug gespielt. Und so eine Folk-Gruppe, wo auch die Inga Rumpf herkommt.
3: Genau, Frumpy war der Lied, glaube ich.
1: Ja, aber ich glaube, die hießen erst später Frumpy. Die hießen vorher anders. Mhm. Ich meine, unter Lindenberg hießen die noch anders.
3: Ja, der hatte auch dann auch vorher noch eine andere Band gehabt. Die hatten auch einen kleinen Hit noch gehabt. Und da hat auch Schlagzeug gespielt. Die hatten, die Band hatte den Song, ja, da fällt mir jetzt der Name von der Band nicht mehr ein. Diesen Hit von Hermes Hermits, Mrs. Brown, hier gerade Lovely Daughter, haben die auf Deutsch gemacht.
1: Mhm.
3: Und so wie er erzählte, hat er da nicht Schlagzeug gespielt, weil er, ich weiß nicht, ob er zu sehr draufgehauen hatte und so, er hat dann anderer dann gespielt. Hat er mal erzählt, oder ich.
1: Ja, das kann sein, weiß ich nicht.
3: Da muss so 66, 67 gewesen sein.
1: Aber ich glaube tatsächlich, dass ich den ältesten Song von uns beiden habe. Ich behaupte sogar, ich habe die zwei ältesten Songs von uns beiden.
3: Das kann sein, weil ich muss ja ganz schön sieben.
1: Dann fange ich einfach mal an. Ich fange nämlich im Jahr 1971 an, Papa.
3: Ah, das, ja gut, dann hast du den.
1: Das ist nicht mein Platz 10, sondern wir machen es chronologisch.
3: Ja.
1: Es sind wahrscheinlich auch nicht meine 10 Lieblingslieder, sondern ich, wie gesagt, ich wollte ja auch so ein bisschen eine Breite zeigen, also da drin. Und also die letzten beiden Alben sind für mich immer noch weiter oben, hätte ich jetzt mal gesagt, aber nur daran zu arbeiten, fand ich auch blöd. Und ich habe auf jeden Fall, also nicht als ersten Song, sondern ich habe hier auf meiner Liste, habe ich stehen, von 1971, von dem Album Lindenberg oder wie es mittlerweile auch heißt, First Album, We Could Be Friends. Sag dir nichts, ne?
3: Doch, dann sag mir wohl was. Nur ich war jetzt überrascht, weil du hast das immer von Good Life City hast du immer.
1: Ja, das ist, der kommt direkt danach, aber der war nicht auf dem Album drauf.
3: Okay.
1: Genau, der war nicht auf dem Album drauf. Das ist nämlich die fiese Nummer dabei. Also erstmal kurz zu We Could Be Friends. Also wenn ihr den nicht kennt, ist keine Schande, weil das erste Album ist hart, hart, hart gefloppt. Und da hat er tatsächlich auch noch auf Englisch gesungen, deshalb auch ein englischer Titel. Und We Could Be Friends, als ich das gehört habe, habe ich erstmal an Jimi Hendrix denken müssen, weil es so ein bisschen klang, also das Anfang zumindest wie Hey Joe. So eine Wah-Wah-Gitarre und sowas drin. Und dann kann ich ja direkt auf den nächsten Song übergehen, den du halt im Kopf hattest, von dem ich auch gesprochen hatte. Und habe dann nämlich festgestellt, Moment mal, der ist auf dem Album gar nicht drauf. Good Life City, den hatte er 1973, glaube ich, war das zweite Album, ne? Nee, zweite Album war 72. Nee, okay.
3: 72, Daumen im Wind war das zweite Album.
1: Genau. Davor, bevor das Album aber rauskam, zumindest als Single-Auskopplung von, also schätze ich mal, dass es eine Single-Auskopplung von Lindenberg gewesen ist, gab es eine Single tatsächlich mit Good Life City. Auf der B-Seite war Stardancer und Stardancer ist auf dem Album drauf. Und erst später mit der CD in den 90ern war halt Good Life City, diese englische Version, wo auch schon der oder die, also ist ja auch mittlerweile verstorben, Carola Kretschmer hieß sie später, ne?
3: Ja.
1: Hat da schon Gitarre wohl mitgespielt, habe ich gesehen. Also Good Life City war in der englischen Version nur eine Single-Auskopplung oder nur eine Single. Und kam erst später in den 90ern auf CD auf das Album drauf. Ja, da guckst du jetzt, wa?
3: Ja, da bin ich echt erstaunt.
1: Also ich habe extra auf Discogs geguckt, weil ich habe nämlich nirgendwo, also ich war auf der Internetseite von Lindenberg und dort ist jedes Album aufgelistet mit den Titeln. Und ich habe erstmal gedacht, so, wieso ist Good Life City nicht dabei? Also ist ihm der Song peinlich oder so und hat ihn deshalb rausgeschmissen. Und habe dann aber tatsächlich gesehen, dass er nicht als auf dem Album drauf war, original, sondern erst in den 90ern auf CD mit drauf kam, auf das Album. Und nur eine, und da habe ich gedacht, okay, ist ja irgendwo anders verwertet worden, aber es gab tatsächlich 1972 eine Single. Und anhand deiner Reaktion glaube ich, dass du die nicht hast.
3: Nee, die Single habe ich nicht, weil ich nehme an, dass sie wohl
1: sehr teuer ist.
3: Einen sehr hohen Liebhaberpreis hat. Und genauso wie die Single, die danach dann wahrscheinlich rauskam, Sommerliebe, da ist er auch gefloppt. Ne, mhm. Aber die B-Seite war ja bekannt gewesen, da hoch im Norden.
1: Ja.
3: Ne, aber die Single, also die Original-Single Sommerliebe, die kann man wahrscheinlich auch nicht mit Geld bezahlen. Und die gibt es auch nicht auf ein Album. Die ist dann auch irgendwie später auf so eine Raritäten-CD rausgekommen, auch irgendwie so Mitte der 90er oder so ähnlich.
1: Ja, und Good Life City erschien halt nochmal auf dem Album Daumen im Wind, und zwar mit einer deutschen Version, sag ich mal. Also der Refrain war auf Englisch und die Strophen waren halt auf Deutsch.
3: Ja, weil die LP hat er ja schon alles, hat er schon auf Deutsch gesungen, ne?
1: Ja, genau.
3: Wir gehen jetzt zurück ins Radio.
1: Ja, genau, Papa, wir gehen jetzt zurück ins Radio.
3: Jetzt doch Radio.

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3: Da sind wir wieder zurück bei Papa erzählt aus der Musik. Und schön, dass ihr dabei seid.
4: Ja gut, das waren jetzt deine ersten beiden schon, ne? Wo schon zwei jetzt.
5: Die ersten beiden schon. Mal gucken, hast du vom nächsten Album was?
4: Ne, vom nächsten Album habe ich nichts. Aber
5: okay,
4: obwohl
5: dann bin ich wieder dran.
4: Nein, obwohl ich aber, ich muss dazu sagen, zwei Songs sehr gut finde, und zwar Cello.
5: Ja.
4: Ist ja da die Urversion. Man kennt ja, Cello ist ja jetzt erst bekannt geworden, so richtig, durch diese Unplugged-Aufnahme.
5: Ja.
4: In dem Hotel Atlantik.
5: Mhm.
4: Und dann den Song Jeremias. Den fand ich auch immer gut.

0: Okay,
1: Aber ausgewählt habe ich von 1974
0: Cowboy Rock. Ja, da bin ich nochmal dran. Da bin ich nochmal dran. Wie? Es tut mir leid, weil ich habe Andrea Doria habe ich drin.
1: Ja gut, dann hast du jetzt schon drei.
0: Ja, so, ich habe gesagt, ich habe früh angefangen.
1: Ich habe noch gar nichts hier.
0: Ja, da, also ich habe nachher irgendwann eine Lücke von so 20 Jahren, also von daher passt
1: das. Ach so, ja, dann kann ich ja dann kommen. Ja gut.
0: Aber ich muss auch gerade, mir fällt gerade auf, ich habe gar nicht geguckt, auf welchem Album ein anderes Lied gekommen ist. Warte. Okay, das ist auf dem Album sind gleich zwei Lieder drauf, die ich habe. Also das eine ist Andrea Doria oder ich glaube, das heißt eigentlich Alles klar auf der Andrea Doria. Habe ich ja kurz zitiert auf dem Cold Opener. Und ja, es ist halt so ein, ja, was ist das für ein Stil? Ist halt so ein Song, ne? Und wusstest du, dass es die Andrea Doria wirklich gegeben hat?
1: Ja, das wusste ich wohl.
0: Ja, das wusstest du, okay. Dann kannst du mir bestimmt auch erzählen, dass es 1956 aufgrund einer Kollision mit dem Passagierschiff Stockholm sank. Und das Album halt auch der Durchbruch von Lindenberg gewesen ist eigentlich.
1: Das ist lustig, ne? Das Schiff ist gesunken und er hat den Durchbruch dadurch, ja.
0: Ja, genau. Und ein anderer Song, den ich auf dem Album habe, damit du gleich endlich was sagen kannst, ist Wir wollen doch einfach nur zusammenbleiben, beziehungsweise Mädchen aus Ost-Berlin.
1: Naja, ist auch gut, ja.
0: Und da ist es ganz absurd, denn es ist schwer, zu dem Song überhaupt was Brauchbares zu finden. Also es gibt die Theorie, auch gestützt auf Aussagen von Lindenberg selbst, dass er in der ehemaligen DDR, beziehungsweise genau gesagt in Pankow, wo ja diese Frau herkommt in dem Lied, eine Frau kennengelernt hat und mit ihr einen Sohn hat, tatsächlich. Darum geht's auch unter anderem in dem Musical Horizont, also dieses Berlin-Musical, was jetzt eine Zeit lang genannt worden ist. Aber der Witz an der Sache ist, immer wenn die Geschichte erzählt wird oder wenn es irgendwie darum geht und auch das Musical selber, das spielt in den 80ern, das spielt so rund um die Zeit von Sonderzug nach Pankow. Also ob es dann wirklich das, diese Frau sein soll und sowas, wage ich mal zu bezweifeln. Aber also da passen halt so ein paar Aussagen irgendwie nicht, was ich gefunden habe. Also die einen sprechen halt davon von 83, der Song ist aber von 73. Ja.
1: Ja, ist auch nicht mal alles so genau in diesen Musicals und so.
0: Nee, aber er hat auch wohl eine Biografie rausgebracht, da sind so Andeutungen drin. Also geht es auf jeden Fall um eine Frau, die er da kennengelernt hat. In der DDR und auch Andeutung macht, dass sie ein Kind haben und dann, wenn er danach gefragt wird, ist halt, nee, sie lebt dann, sie hat Kinder mit einem anderen Mann und sowas und dann auch möchte nicht in der Öffentlichkeit sein und dann gibt es wieder Andeutungen, dass er einen Sohn hat und so ein Kram, der auch Musiker ist und so. Also ja, also kann auch sein, dass Lindenberg halt mit den Medien spielt, ne? Das kann man ja auch nicht, das ist natürlich auch eine Möglichkeit. Aber es ist ganz witzig, das Lied wird immer damit in Verbindung gebracht, aber das passt nicht zu den Aussagen, die es gibt.
1: Ja, das ist ja nichts Neues, ne?
0: Also ich glaube, die einzige Anspielung, die es darauf gab, ist in diesem Udo Lindenberg-Film, weil da ist er in den 70ern halt in der DDR. Naja, du bist bei 74.
1: Ich bin jetzt bei 74 und zwar habe ich mir den Song ausgesucht, der jetzt... Und zwar ist das der Song Cowboy Rocker.
0: Ja.
1: Von dem Album Bal Pompös.
0: Ja.
1: Und der Song ist ja praktisch, handelt ja von einem Jungen, der im Kino ist und dann diesen den Italo-Western anschaut, Charles Bronson da, er möchte dann auch so ein Held sein, wenn ich mir das jetzt nicht vertue. Und das Lustige ist dann, ich glaube, dass Otto sogar ganz kurz was spricht, ne?
0: Es kann sein.
1: Ja, da ist doch diese, ich möchte die Sonne putzen oder so ähnlich.
0: Mhm.
1: Der Spruch, ich möchte die Sonne putzen.
0: Nee, ich meine, es kann sein, weil er ja auch mit, es gibt ja die berühmte Geschichte, er, dann Marius Müller-Westernhagen und Otto Waalkes und sowas, die haben in der WG zusammen gewohnt. Plus, ich habe auch rausgefunden, dass er einige Alben auch bei Rüssel Records aufgenommen hat, also Udo Lindenberg, im Studio von Otto Waalkes, was er zu der Zeit hatte, so in den 70er, ach so, 80er Jahren.
1: Das habe ich jetzt nicht genau so nachgeschaut.
0: Ja, ich habe es durch Zufall irgendwo gelesen, deshalb. Also es ist sehr wahrscheinlich, dass Otto da mit irgendwas mitgemacht hat, ja.
1: Also wie gesagt, jetzt sind wir bei dem Album Ball pompös. Das war eigentlich jetzt der richtige Durchbruch.
0: Okay, dann war dein Durchbruch durchbruchiger als meiner, okay.
1: Gut. Ja, das also jetzt von den Verkaufszahlen her war sogar bis auf Platz 2 oder Platz 3 gekommen.
0: Ja, Platz 1 hat er erst in der Neuzeit geschafft, sag ich mal.
1: Ja, stimmt. Das ist ja so, ich muss dazu sagen, die Alben von 74, 75 und 76, das sind drei Stück, Ball pompös, Wotan Wahnwitz und Galaxogang. Das sind für mich die drei besten. Mhm. Und die werden nur noch getoppt mit dem Album Stärker als zwei, als wir zwei. Oder
0: Stärker Stark als wie zwei.
1: Stark wie zwei.
0: Das andere ist Stärker als die Zeit, was danach rausgekommen ist.
1: Genau, das ist auch noch sehr gut. Das kommt auch noch da. Auf jeden Fall, auf Ball pompös ist auch noch Johnny Controlletti.
0: Ja.
1: Und Rudi Ratlos. Und Rudi Ratlos.
0: Das ist auch klasse. Beide drauf, okay. Aber dein Lied, was du gewählt hast, ist Cowboy Rocker.
1: Genau. Und jetzt kommt die LP Wotan Wahnwitz.
0: Ja, das sind auch noch bei dir.
1: Da habe ich den Song Der Malocher.
0: Ah ja. Mhm.
1: Aus dem Ruhrgebiet und so weiter, der im Lotto spielt und nichts gewinnt.
0: Also wie wir. Ja. Unterschied, dass wir nicht im Ruhrgebiet sind, aber der Rest passt.
1: Und dann ist noch ein super Song drauf. Das kann man auch mal so sehen. Ich glaube, der spielt er heute immer noch, den Song. Das kann man auch mal so sehen. Und dann ist da noch so ähnlich, so ein bisschen wie der Andrea Doria und so weiter, alles im Lot auf dem Riverboat.
0: Ja.
1: Ist auch gut.
0: Das ist die Fortsetzung ja quasi. Ist ja von der Musik her sehr ähnlich.
1: Ja.
0: So vom Stil her. Also ich nenne es halt Fortsetzung. Ich weiß jetzt nicht, ob es vom Text her eine Fortsetzung ist, aber
1: nee, das
0: ist, halt sehr ähnlich vom Stil und so wie alles klar auf der Andrea Doria.
1: Ja. Hast du was von 76?
0: Ne, ich bin erst wieder in den 80ern dran. 81 bin ich erst wieder dran.
1: Okay. Ja, ich eigentlich auch, obwohl ich DLP Galaxogang sehr gut finde. Da ist Rock'n'Roller drauf, Radiosong und Bodo Ballermann.
0: Mhm. Aber die hast du nicht drin.
1: Die habe ich aber jetzt nicht drin. Bodo Ballermann ist handelt von Fußballer, der halt viel mit den Frauen rummacht und dann immer schlechter wird und so weiter. Und das Interessante das war auch eine Single gewesen. Man kann sagen, das war in so eine Doppelsingle, Doppel-A-Seite. Der andere Song war, ich träume davon, ein Segelboot zu klauen.
0: Mhm.
1: So ein ganz langsame Ballade. Und zwar ist das der Filmsong, Nordsee ist Mordsee. Ah, da spielte damals der Richie Müller mit. Richie Müller ist heute noch bekannt als Tatortkommissar.
0: Ja.
1: Ja, und dann kam dann, diese drei, Pompös, Wahnwitz und Gang, waren ja halt die Superplatten für mich. Dann kam Sister King Kong. Die war schon für mich schon eigentlich sehr schwach, muss ich sagen. Also meiner Meinung nach. Andere werden das vielleicht anders sehen. Die war aber auch sehr erfolgreich. Aber ich schätze mal nur, weil die anderen so gut waren, haben die wahrscheinlich in Anführungsstrichen ohne zu hören gekauft, die Leute.
0: Mhm.
1: Also ist jetzt weit hergeholt. Ne? Also da ist eigentlich nur der Titellied einigermaßen. Wiederholt sich alles so ein bisschen. Ne? Auch von vom Text her und ach, ist ihm in jeden Fall nicht so. Und dann gab es schon die erste englische Platte. Und zwar hieß die No Panic. Das ist so ein Best-of. Hat er so seine besten Lieder in Anführungsstrichen auf Englisch schon gesungen.
0: Mhm.
1: Also der Schönes kam gut, immer wieder also mit englischen Sachen. Hat es nicht ganz aufgegeben.
0: Ja.
1: Ja, und dann sind wir im Jahr 77. Panische Nächte. Da gibt es eigentlich auch nicht so viel zu erzählen.
0: Ja, aber Papa, wir wollten uns auf 10 Lieder pro Person beschränken. Du gehst schon wieder hier die ganze Diskografie durch.
1: Ja, gut.
0: Also dann machen wir jetzt einfach so. Wir haben ja extra gesagt, wir beschränken uns auf 10 Lieder, weil A, das Leben so viel, also was er hatte, halt so viel gewesen ist. und B, ja, die ganze Diskografie zu gehen, ist blöd. Und jetzt machst du es trotzdem.
1: Ja, ist erst nur am Anfang. Nachher machen wir es ja nicht mehr.
0: Ah ja, okay, gut.
1: Also gut, dann mache ich jetzt meinen dritten Song. Das ist Wozu sind Kriege da? Von 1981.
0: Ach, Utopia, ne?
1: Nee, das war auch nur ein, wie das so schön heißt, ein Non-Album-Lied.
0: Ach, dachte, das wäre auf Utopia. Okay, bin ich danach direkt dran.
1: Das kann natürlich auch sein, dass das heutzutage auf der CD drauf ist.
0: Das ist möglich, ja.
1: Als Bonus und so weiter, ne?
0: Okay, wozu sind Kriege da? Da willst du wahrscheinlich die Geschichte erzählen, wer der kleine Junge ist, der da mitsingt?
1: Ja, der kleine Junge ist der Sohn von dem Pianisten. Von dem Pianisten Krawitz.
0: Mit dem er schon ganz lange Musik gemacht hat, also auch schon in Hamburg.
1: Ja, ich überlege gerade, ich glaube, Udo Lindenberg singt, glaube ich, gar nicht so viel bei dem Lied, ne? Ist eigentlich fast nur der Junge am Singen, ne?
0: Boah, ich weiß, dass wir das Lied halt auch im Chor singen. Und da ist mir nur aufgefallen, ich weiß nicht, ob der damals schon mitgeschrieben hat, dass auf jeden Fall der Sohn von Rolf Zukowski, der Alexander Zukowski, da auch genannt wird. Aber es kann auch für eine neuere Version sein, dass er deshalb drin steht. Habe ich jetzt so nicht im Kopf, die Originalversion tatsächlich. Also hat er schon 3-4 Mal auf irgendwelchen Alben verbraten, so.
1: Naja.
0: Also ist auch ein guter Song, so ist es nicht.
1: Hat er sogar John Bass nachgesungen, den Song.
0: Ah. Die wir aus der Folge mit Bob Dylan kennen.
1: Kann auch sein, dass wir da auch schon erwähnt haben, aber ist egal.
0: Nee, glaube ich nicht. Das ist für mich gerade eine neue Info.
1: Und jetzt gibt's wieder Musik.
0: Danach sind wir wieder zurück bei Papa erzählt aus der Musik.
1: Genau.

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2: Weil du gerade sagst, die LP Utopia, habe ich jetzt auch einen Song von.
3: Aha, welchen Song? Mal gucken, haben wir eine Überschneidung? Dann sag mal.
2: Und zwar Grande Finale.
3: Nee, haben wir nicht. Okay, wir haben keine Überschneidung.
2: Der ist echt klasse. Grande Finale ist echt klasse.
3: Ja, ich habe Straßenfieber drauf.
2: Auch von der Platte, ne?
3: Ja, ja, auch von Utopia, ja, genau.
2: Ja, die war auch wieder, die war wirklich wieder sehr gut. Auch verkaufsmäßig ging es wieder hoch. Da ist noch ein Song drauf, Gegen die Strömung. Und dann ein typischer Lindenberg-Titel mit dem Sakko nach Monaco.
3: Ja. Also, aber kennst du, ist eigentlich eine ganz interessante Geschichte hinter dem Album. Er war nämlich zu der Zeit, wo es eine Planung war und auch wo erste Aufnahmen waren, war er in New York für 2 Monate. Und hatte da auch so die Ideen gehabt für diese ganzen Protestsongs, ne? Also Gegen die Strömung und halt auch Straßenfieber und so kam die Idee. Aber was viel wichtiger ist für seine Karriere, er hat dort zum ersten Mal einen Hut gefunden, den er dann getragen hat später. Also auf dem Album selber erkennt man es nicht, weil er dann seine Schiebermütze auf hatte. Aber er hat dort quasi hat eine gewisse Begrifflichkeit, ein Fedora ist halt nicht, aber er hat auf jeden Fall da einen Hut gefunden, der dann sein Markenzeichen werden sollte.
2: Ja, das stimmt. Man denkt ja immer, Uwe Lindenberg hat immer Hut getragen, aber da war wirklich erst ab den Anfang 80er Jahre ist halt erst so weit gewesen, ne?
3: Ja, und was auch witzig ist, die hatten halt einige Sachen in den USA und auch in den Bahamas oder so aufgenommen, konnten aber ganz vieles davon nicht verwerten, was sie nachher hatten. Und haben deshalb ganz viel wieder aufgenommen. Und zwar auch bei Rüssel Records. Deshalb darauf bin ich nämlich drauf gestoßen. Dass er bei den Studios von, oder in einem Studio von Otto Waalkes gewesen ist.
2: Ah ja. Mhm. Er liegt auch nah, ne? Der von Hamburg nach Emden ist er auch nicht so weit, ne?
3: Nee, aber die Rüssel Studios, so hießen die, nicht Rüssel Records, so ist das Label.
2: Ja,
3: Rüssel Studios waren in Hamburg.
2: Ja, da waren, also und da haben auch viele andere Bands aufgenommen.
3: Ja, ja. Heißt es mittlerweile nicht mehr Rüssel Studios, ich weiß ja auch gar nicht, ob das Wort noch Otto Waalkes gehört. Heißt mittlerweile anders, aber.
2: Okay.
3: So, das bist du noch in den 80ern? Hast du den nächsten Song noch in den 80ern?
2: Ja, einen habe ich noch in den 80ern.
3: Wann?
2: Das ist der Sonderzug nach Pankow. Der gehört okay, einfach dazu. Der ist einfach einmalig. Ist zwar jetzt nachgesungen von einem Glenn Miller-Song, Chattanooga Train.
3: Chattanooga Choo-Choo.
2: Oder Choo-Choo. Aber vom Text her hat er ja schon ein bisschen. Ist ja sehr politisch.
3: Mhm.
2: Und auch sehr lustig. Hat dann den Honecker ein bisschen aufs Korn genommen und da war damals ist immer noch der Song noch beliebt, läuft auch noch fast jeden Tag im Radio und das war halt damals der Knaller gewesen.
3: Mhm.
2: Obwohl auf dem Album, das Album heißt Odyssee, den Titelsong spielt er glaube ich heute noch und dann gibt es noch einen guten Song, Du krachst in mein Leben, der ist auch klasse.
3: Mhm. Okay, gut, dass du Sonderzug nach Pankow drin hast, weil ich habe mir überlegen, packe ich den rein oder packe ich den nicht rein? Ach, Papa macht den schon rein. Und selbst
2: ja, der gehört dazu, weil er ist einfach so.
3: Ja, dafür habe ich einen anderen wichtigen Lindenberg-Song drin. Der kommt nämlich jetzt. Denn nach Odyssee kam das Album Götterhämmerung.
2: Ja.
3: Von 84. Und da habe ich Sie brauchen keinen Führer drauf. Ja, Papa, er ist politisch, der Lindenberg.
2: Ja, den Song habe ich auch als besten deklariert, sagen wir so.
3: Von dem Album.
2: Von dem Album, ja.
3: Ne, es gibt auch Leute, ich habe irgendwo was gefunden, einen Artikel, glaube ich, vom Spiegel oder so, wo es hieß, selten ist es, dass ein Song 30 Jahre später besser passt, als er damals rausgekommen ist. Ja, also man muss halt, wenn man Lindenberg sagt, muss man halt auch Politik sagen. Also der ist ja immer politisch oder zumindest gesellschaftskritisch in seinen Songs. Und interessanterweise ist das gar nicht mal der Song, der auf dem Album für Furore sorgte, sondern ein anderer Song. Weißt du, welchen ich meine?
2: Nee.
3: Also, wie gesagt, mein Song ist Sie brauchen keinen Führer, aber auf dem Album erschien ein Song, der hieß Nonnen. Und da gab es wohl so einen kleinen Eklat im Fernsehen, weil während irgendwie, ich glaube, bei einer Sportübertragung irgendwie dazwischen, da wurde der Song vorgestellt und ich habe angeblich mit einem Musikvideo oder sowas, wo halt Frauen als Nonnen verkleidet so irgendwie ganz lasziv getanzt haben und so. Und ja, da hat sich natürlich die Bild am nächsten Tag darüber aufgeregt, wie denn sowas sein kann und so. Aber das hat nichts, da hat leider nicht geholfen, dass irgendwie das Album besonders erfolgreich wird. Also dieses Gratis-Marketing, sage ich mal, weil auch negative Presse ist eine Presse, hat nicht gerade für einen besonderen Erfolg gesorgt oder so. Aber damit ist er zumindest wieder in den Zeitungen gewesen. Mit Nonnen.
2: Ja, das stimmt, weil dann danach das Album Sündenknall, da ist eigentlich auch nicht viel hängen geblieben. Und das Album danach von 86, das heißt Phoenix, da ist dann so eine Ballade, also Horizont war dann wohl sehr erfolgreich.
3: Mhm.
2: Und von diesem Album gibt es auch eine englische Version, die heißt I Don't Know Who I Should Belong. Ist aber jetzt aber auch nicht ganz genau das Album auf Englisch. Der hat noch ein paar andere Songs dabei gemacht, aber der größte Teil ist dann auf Englisch erschienen. Für den englischen Markt.
3: Ja, ich möchte einen kleinen Teaser geben auf mein nächstes Album. Also ich habe jetzt fast 20 Jahre Pause, Papa. Ich wollte nur sagen, Sie brauchen keinen Führer. Die beste Version von dem Song, meiner Meinung nach, auch weil es eine aktuellere Version ist, gibt es auf dem Album von 2003, so dieses Kompilationsalbum, wo er viele Songs nochmal neu eingesungen hat. Panikpräsident. Also das ist, finde ich, die bessere Version. Und bis dahin habe ich Pause.
2: Bis dahin hast du Pause. Ja. Aber vom Panikpräsident habe ich auch noch einen Song. Ich weiß nicht, ob du den auch hast.
3: Ja, aber erstmal, hast du davor noch einen?
2: Ja, einen habe ich noch, und zwar diesen Song Panic Panther.
3: Ah, mit dem Album, wo er dann diesen Deutschland-Flanken-Iro hat, ne?
2: Ja, genau. Und da war ja die Zeit, wo auch wieder viel Aufruhr war in Deutschland mit den Ausländern und so weiter. Und dann die Skinheads, die zur rechten Szene angeblich gehört haben, wo zugehörig waren. Aber der Song ist auch so praktisch, ist auch ein altes Ding. Und zwar von 1955, der Schlager Riffifi.
3: Mhm.
2: Das Riffifi war damals so ein Krimi. Die sind bekannt geworden, dass sie in der Bank eingebrochen sind, von außen und so, ganz komisch auf jeden Fall. Hat er dann diese alte Melodie, hat er dann mit einem neuen Text versehen.
3: Er hat ja generell.
2: Also so ähnlich wie mit dem Sonderzug nach Pankow.
3: Aber das hat er häufig gemacht. Ich glaube, hat er nicht so ein ganzes Album damit rausgebracht. Also hat er auch Penny Lane, hat er ja auch auf Deutsch quasi gesungen.
2: Ja, da gab es mehrere Alben, wo er sowas gemacht hatte.
3: Ne, hat er auch hier Sympathy for the Devil hat er ja auch auf Deutsch gemacht.
2: Von den Stones. Das war das Album, das erste war gewesen mit dem Stil, wie hieß das denn, Rock Revue 1 von 77 oder 78.
3: Ah, das war früh schon, okay.
2: Ne, ja. Und ich fand die Version ganz gut von Penny Lane. Er hat dann ja Reeperbahn genannt.
3: Ja, genau. Hat auch ein bisschen
2: Reeperbahn dementsprechend zur
3: Geschichte von den Beatles gepasst.
2: Genau. Und dann war auch noch eins gut. Wir müssen raus aus dem Dreck. Das war ein Animals-Hit gewesen. We've got to get out of this place. Und diesen Song hat er dann zu der Zeit, also 78, 79 rum, immer live gespielt, und zwar mit Eric Burdon, den Sänger von Animals.
3: Mm.
2: Er hat praktisch den alten Haudegen Eric Burdon wieder mal eine Zeit lang wieder mal bekannt gemacht.
3: Interessant. Aber du hast zwischen 84 und 2003 nur Panic Panther?
2: Ja, weil es ist wirklich, ich muss dazu sagen, einen hätte ich noch drauf tun können. Und zwar heißt der Song auch Reeperbahn. Ist aber jetzt nicht Penny Lane, sondern eine Einkomposition. Aber die ist auch ganz gut.
3: Ja.
2: Und er hat auch zwischendurch auch ein paar Hits gehabt, zum Beispiel Airport, Dich wiedersehen oder Ich lieb dich überhaupt nicht mehr, aber das sind jetzt für mich jetzt nicht keine herausragenden Lieder jetzt für die Top 10. Vielleicht für den Top 20 ist das vielleicht was, ne?
3: Ja, aber das passt ja dann ganz gut, weil die Lieder hat er zum Teil nochmal neu gesungen, 2003 auf dem Album Panikpräsident. Also Ich lieb dich überhaupt nicht mehr auf jeden Fall, Reeperbahn auch. Also quasi um nach dem Motto, ja, die Songs sind zu gut, um die einfach verschütten zu lassen. Also packe ich nochmal alle auf ein Album drauf.
2: Genau.
3: Von 2003.
2: Und dann habe ich noch lange überlegt, ob ich diesen Song nehmen soll von 91, und zwar von der LP Gustav, die da also mit seinem Vater was zu tun hat.
3: Genau, Hermine und Gustav, ja.
2: Und zwar den Song Club der Millionäre. Den fand ich auch immer gut. Mhm. Und der andere Song war Wo ich meinen Hut hinhänge. Da bin ich zu Hause. Das fand ich auch immer ganz gut. Aber ansonsten war eigentlich zu der Zeit, kam auch noch die LP Hermine von Über deine Mutter 88. Was heißt über, aber die war auf jeden Fall abgebildet auf dem Foto.
3: Ja, ja.
2: Da waren auch also Schlager aus den 30er, 40ern. Gustav ja auch so. Also da war jetzt irgendwie jetzt nicht so was Weltbewegendes gewesen, sag ich mal so. Ne? Natürlich, ein Song hat natürlich in der 1988 auch wieder Schlagzeilen gemacht, die Klavierlehrerin.
3: Ja, ja.
2: Auf dem Album Casanova.
3: Also wäre halt so, ja, also man sollte das Lied als sehr witzig hören, also so ironisch hören.
2: Ja, sollte man, ja genau.
3: Dann ist es ganz, uns in die Zeit einordnen.
2: Nee, und dann habe ich, dann wie gesagt, jetzt sind wir im Jahr 92, also ich zumindest, mit Panic Panther, das ganze Album finde ich eigentlich ganz gut. Und dann wurde es wieder durchwachsen, sage ich mal so.
3: Ja, genau. Aber du bist jetzt gerade dabei, schon wieder eine komplette Diskografie abzugeben, Papa.
2: Und ich bin aber jetzt noch in dem Jahr 96. Ja. Und zwar finde ich den Song Ich schwöre so gut. Der ist auf dem Album Und ewig rauscht die Linde. Und dann gibt es noch einen Song, ja, ja. Der heißt Nana Muscuri.
3: Ja.
2: Das ist auch lustig.
3: Das wäre aber ganz nett, wenn du mich das nächste Mal vorwarnst, dass du aus den 10 Songs 40 gemacht hast. Das wäre ganz nett.
2: Nein, ich habe jetzt nicht.
3: Ja, ich weiß, die sind nicht auf deiner Liste, aber die nennst du jetzt gerade alle, so dass ich ja, weiß, was auf deiner Liste gehört.
2: Damit
3: also, Papas richtige Liste findet ihr in den Shownotes. Die gibt er mir nämlich nachher und da packe ich die rein. Dann wisst ihr, welche Songs er wirklich auf seiner Liste hatte, die er dann, wo er gesagt hat, die streiche ich so lange runter, bis ich eine Top 10 habe.
2: Ja, ich wollte halt nur mal einen kurzen Überblick geben, was er rausgebracht hat. Der hat ja praktisch jedes Jahr ein Album rausgebracht.
3: Ja, und das weiß ich. Deshalb haben wir ja gesagt, die beschränken
2: uns. Es gibt ja immer ein paar Perlen auf dem Album.
3: Ja, und ich habe gedacht, okay, 20 Songs wird zu lang, aber dass du dann aber mal dann sagst, okay, komm, dann mach ich 50, ist ja kein Ding.
2: Ja gut, da wäre ein bisschen langweilig, wenn man jetzt einfach nur sagen würde, ja, jetzt sind wir
3: ja 96. Wenn man nur die Songs so runterrasselt, ja, stimmt, das wäre ja, genau. Ein bisschen langweilig. Ja.
2: So, jetzt bin ich im Jahr 96 und danach kommt erstmal lange nix.
3: Okay.
2: Aber wahrscheinlich kommt jetzt eine Überschneidung.
3: Meinst du?
2: Ja, weil du hast jetzt immer so viel von diesem Album Panikpräsident.
3: Ja, soll ich auch sagen, warum? Also einmal, weil da ein Song drauf ist, den ich richtig, also der für mich Nummer 1 von Lindenberg überhaupt ist. Aber ich hab eine Erinnerung an das Album. Und ich weiß es, die Erinnerung verschwimmt so ein bisschen. Ich glaube, also ich habe nämlich im Kopf, dass ich das Album zum ersten Mal gehört habe, als wir in den Urlaub gefahren sind. Dass ich mir da hinten durchgereicht habe und dass ich das dann drauf und drunter gehört habe auf der ganzen Fahrt. Und ich weiß nicht, ob es das Album ist, wo wir Lindenberg getroffen haben in dem Jahr. Oder ob es in dem Jahr gewesen ist, wo du mir zum ersten Mal Gitarre spielen beigebracht hast im Urlaub. Mhm. Eins von beiden war das. Kann auch sein, dass alles drei zusammengefallen ist.
2: Also ich weiß nur, das Album habe ich ja damals, war jetzt auch nicht so ein Riesenerfolg gewesen, das Album. Aber das habe ich dann irgendwo gesehen. Weiß nicht, wie der Laden hieß, war jetzt hier Elektromarkt oder Mediamarkt irgendwie so. Mhm. habe ich mir überlegt, soll ich es kaufen, soll ich es nicht kaufen, weil ja praktisch da war nur ein Song neu.
3: Genau, den Song, den ich nennen wollte, ja.
2: Den nenne ich auch jetzt. Dann haben sind wir wenigstens einmal gleich.
3: Okay. Also der neue Song ist Mein Buddy und ich. Und ja, Buddy genau. Meine ich nicht Buddy wie Kumpel, sondern Körper.
2: Körper, ja.
3: Mein Body.
2: Das ist aber jetzt die erste Version, hat er später nochmal rausgebracht, ne?
3: Genau, jetzt hier auf dem letzten Album, Stärker als die Zeit, ist er nochmal drauf gewesen.
2: Und natürlich auch live aufgespielt.
3: Ja.
2: Oder fast immer.
3: Ja, da geht es halt darum, um seine Drogen- bzw. Alkoholsucht, ne?
2: Ja.
3: Die er verarbeitet. Ja, und das überhaupt noch, ich meine, wenn man jetzt bedenkt, was er für Eskapaden hinter sich hat, also 80 Jahre Respekt. Also.
2: Ja, da war ja schon mal drauf und dran zu sterben, ne? Muss man ja ganz deutlich sagen.
3: Ja.
2: Mit seinem Alkoholkonsum und so weiter.
3: Ja, und es gibt ja genug Auftritte auch im Fernsehen. Ich glaube, Disco ist ja nicht bei Disco irgendwie von irgendwas runtergestürzt, total betrunken.
2: Nö, das war nicht Disco, das war Bios Bahnhof.
3: Also,
2: da kam
3: noch besser.
2: Angetrunken, runtergekullert da.
3: Also noch bevor er mit Biolek gekocht hat und dann danach davon betrunken wurde, ne?
2: Ja, genau, das war die erste. Ne, Biolek war ja eigentlich ein Talkmaster mit jemand anders zusammen, so ein Polit-Talk.
3: Also.
2: Und dann hatte der die Idee gehabt, mal Leute vorzustellen. Also, er hatte dann Bios Bahnhof gemacht. Da war wirklich, ich will jetzt nicht lügen, ich glaube, das war in Köln.
3: Kann sein.
2: Das war ein richtiger Bahnhof. Also, wirklich halt am Bahnhof dann. Und dann haben die dann da eine Show gemacht. Der hat echt verrückte Künstler eingeladen. Was ich nie vergessen werde, also zwei Sachen, er hat zum Beispiel Kate Bush bekannt gemacht in Deutschland.
3: Ah ja, die ersten übrigens Leute vielleicht kennen von Stranger Things mit, also kennen die Leute von Stranger Things, Kate Bush. Ja, okay, weiter.
2: Und dann werde ich nie vergessen, da waren ein paar Jungs da, die hatten Papiermusik gemacht.
3: Ach so, mit zwischen den Fingern und dann da durchpusten oder
2: ich
3: so?
2: Ich weiß nicht mehr, die hatten da so... Plakate haben sie da eingerissen und dann im Takt gerissen, ich weiß es nicht.
3: Ach so,
2: also okay. Die hat schon verrückte Sachen gebracht und dann hat er auch diesen, wie heißt der, da war auch Police war auch da, aber die waren noch nicht ganz so bekannt. Mit einem
3: da waren sie noch Deputies, ne? Ja.
2: Mit so einem Elektronikmusiker. Oh, da fällt mir der Name auch nicht ein. Irgendwas mit Schön, kann das sein, mit Schön.
3: Das ist nicht meine Musik.
2: Und hatte dann der Sting, ich glaube Ebert Schöner. Und Sting war halt praktisch dann, hat dann nur intoniert so. Hohe Geräusche, also hohe Stimmlagen gemacht. Also ganz verrückte Sachen sind da gekommen.
3: Ja, um zurückzukommen auf meinen Buddy und ich, oder mein Body und ich, weißt du denn, wer mitgeschrieben hat neben Lindenberg an einem Song?
2: Ne, weiß ich jetzt nicht.
3: Ein gewisser Fabian Harloff. Bist du Fan von der, ich glaube ZDF ist das, Serie Notruf Hafenkante? Okay, anscheinend nicht.
2: Also Fan nicht, glaube ich.
3: Dann würdest du den, ja, dann kennst du ihn vielleicht. Leute aus meiner Generation, also so, die jetzt so um die 30 sind, kennen ihn als deutsche Stimme von Shino Aburame aus der Serie Naruto. Das ist ein Ninja, der so mit Käfern und so was arbeitet. Aber man kennt ihn auch und du kennst ihn auch als deutsche Stimme von Bob der Baumeister.
2: Ah.
3: Er hat an dem Song mitgeschrieben. So als kleine Side-Note.
2: Mhm. Ja, und danach war ja eigentlich auch, habe ich mal geguckt, danach kam ja auch nichts mehr nach dem Panikpräsidenten.
3: Bundesjugendspiel, dachte ich gerade.
2: Da war dann. Also es kam kein Album mehr, aber noch zwei interessante Singles.
3: Die du auf deiner Liste hast, oder die du nicht auf deiner Liste hast?
2: Die habe ich nicht auf der Liste, wollte nur mal ganz kurz erwähnen.
3: Okay. Ist eben wichtig für die Leute zuhören, weil ich habe nämlich noch drei Lieder insgesamt.
2: Du hast noch drei, ich habe jetzt noch, Moment, alles durcheinander geschmissen hier. Ich habe jetzt noch zwei.
3: Okay, interessant.
2: Nee, ich wollte nur ganz kurz sagen, da gab es noch zwei Singles, und zwar damals in der DDR. Das ist so ein Titelsong von einer Doku-Serie über die DDR. Mhm. Und dann ein lustiges Lied, in Anführungsstrichen, Hallo Angie.
3: Ah ja, ja.
2: Und dann war 3 Jahre Pause.
3: Genau, und dann haben wir ihn in Hamburg getroffen und dann kam sein Comeback.
2: Ja, genau.
3: Also dankt uns.
2: Dank uns, ja, kann man wohl sagen.
3: Wir haben gesagt, wir kommen aus der Nähe, wo er herkommt, und er hat also gesagt, oh Mist, ich muss sofort ein Album aufnehmen, damit die Leute mich nicht mehr ansprechen.
2: Genau, und von dem Album kann man ja alle Lieder ja nennen, da habe ich nur eins, was auch für mich sehr bedeutend ist.
3: Ich bin mal gespannt, was du für ein Lied hast.
2: Mein Ding.
3: Ah, okay.
2: Sehr von der Melodie her schön, vom Text her klasse. Passt.
3: Ja, passt einfach. Das Album war auch sein erster Nummer 1 Album in Deutschland. Stark wie zwei.
2: Ja.
3: Und ich habe da auch ein Lied von genommen, aber eher einen Albumtitel, weil es mich sehr beeindruckt hat. Also, weil die Musik selber ist halt so lala, aber der Text ist stark. Interview mit Gott. Also, wer das Lied nicht kennt, einmal anhören, es ist Wahnsinn. Also auch Gesellschaftskritik per excellence und sowas. Geht halt quasi darum, dass Gott auf die Erde kommt, um ein Interview zu führen und den Menschen erstmal sagt, ja, schön und gut, dass ihr euch alle auf mich verlasst, aber ihr habt euch die Scheiße selber eingebrockt. Ich habe euch mehr als genug Chancen gegeben. Jetzt könnt ihr mal gucken, wie ihr allein klarkommt.
2: Ja, das war nicht schlecht.
3: Okay, hast du denn vor seinem letzten Album noch was?
2: Ja, da habe ich auch was. Und zwar war es auch nur eine Single. Und zwar der Song heißt Das Leben.
3: Ja, das
2: gibt es als Studioversion und als MTV Unplugged-Version. Ein Jahr vorher.
3: Ah ja.
2: Und den Song
3: finde ich auch. Der Song ist das. Okay.
2: Und der Song ist auch gut. Du hast nur ein Leben, ne? Wirf es nicht weg und so weiter.
3: Mhm.
2: Also sehr, sehr bewegendes Lied.
3: Man muss generell sagen, auch die MTV Unplugged-Dinger, also ich bin nicht von allen Liedern Fan. Mir ging irgendwann die Version von Cello ziemlich, also konnte ich nicht mehr hören, weil die dauernd im Radio lief. Also nichts gegen Clouseau oder so, den höre ich sonst gerne, aber das war mir ein bisschen zu viel. Der Song wurde totgespielt, so. Und vom MTV Unplugged 2 hört man wenig. Muss man ja sagen.
2: Ja, das stimmt. Ja, MTV von dem zweiten Album, also Teil 2 kann man ja sagen.
3: Ja.
2: Da war ich auch überrascht gewesen, 2018. dass der Titelsong von seinem Kinofilm
3: da schon drauf war, ja.
2: War da auch schon drauf.
3: Genau, und den habe ich auch genannt, also den habe ich bei mir auch in der Liste dran als letzten Song, also kommen wir gleich zu dem, der noch davor gewesen wäre. Aber bin ich auch erst drauf gestoßen, als du mir das gesagt hattest. Weil der wird auch so nicht gelistet tatsächlich. Irgendwie, also es wurde auch da, ich habe geguckt, ich habe nach allem gesucht, weil du sagtest, ja, der Song war da schon drauf. Ich habe mir das Video online angesehen, der hat nirgendwo davon geredet, also der scheint nicht davon gesagt zu haben, dass es ein neuer Song ist damals, 2018. Nee. Als neuer Song 2020 vermarktet auf dem Album, also auf dem Soundtrack-Album. Da wurde er als neuer Song vermarktet.
2: Ja, das stimmt.
3: Also gut, ist eine Studio-Version, ne? Muss man auch dazu sagen, ja.
2: Obwohl den Song schon ein Jahr vorher schon live gespielt hatte. Ich habe mich ja damit beschäftigt, weil wir den Song ja mal spielen wollen. Dass dort textmäßig hat da was geändert.
3: Ja.
2: Das Verrückte ist, im Internet, je nachdem, wenn man den Text sucht, je nachdem, welche Version da ist, hat man dann den Text oder den Text, ne?
3: Ja. Ich habe jetzt auch nicht darauf geachtet, welche Textversion auf der Udo Lindenberg-Seite ist. Okay, da ist die, ja.
2: Ja, weiß ich jetzt auch jetzt nicht.
3: Okay.
2: Ich meine, okay. Ich dachte, jetzt kommt von dir das hier.
3: Nee, nee. Ich habe aber einen anderen Song, der kam davor noch raus. Das ist jetzt mein letzter auf der Liste. Und zwar Stärker als die Zeit. Wie du schon sagst, also Stärk wie zwei und Stärker als die Zeit sind zwei richtig gute Alben. Stark wie zwei ist für mich nochmal davor. Tatsächlich finde ich nochmal ein Stückchen besser. Aber es gibt so ein paar Lieder, die ich da auf dem letzten Album von 2016, muss man sagen, ist das letzte bis jetzt letzte Album, was er rausgebracht hatte. Also richtiger Album, Studioalbum. Da habe ich mich dann für Plan B entschieden.
2: Ja, ich wundere mich ein bisschen, weil du immer von Eldorado so am Schwärmen warst, ne?
3: Ja, aber Plan B finde ich vom Text her irgendwie spannender. Es ist so ein bisschen wie Mein Ding, muss man auch dazu sagen. Deshalb haben wir da fast auch schon eine Überschneidung, weil in dem Lied Mein Ding geht es ja darum, er hat das gemacht, was er wollte, hat sich nicht beirren lassen, egal wie Leute so ihn belächelt haben oder gesagt haben, das wird sowieso nichts und so. Brauchst du gar nicht versuchen, nach Hamburg zu fahren oder in einem Hotel zu wohnen und sowas. Und bei Plan B ist es so ähnlich. Da geht es halt darum, dass er sagt, ja, ich zieh's durch, also ich mach das jetzt, weil Plan B habe ich sowieso keinen. Also entweder klappt es oder es klappt nicht. Und ja. Das ist dann halt jetzt quasi der letzte Song auf meiner Liste.
2: Ja, sind wir ja durch, unsere Top 10. Eine Überschneidung genau. Haben wir.
3: Also meine Top 10 und deine Top 36, ja. Eine Überschneidung haben wir, genau. Ich hätte aber auch tatsächlich, muss ich auch dazu sagen, von den Liedern, die du genannt hast, bis auf Sonderzug nach Pankow, wo ich überlegen war, ob ich den nenne, damit er genannt wird, keinen gewählt. Also nicht, weil ich die nicht gut finde, sondern die sind halt bei mir nicht in dieser Reihe drin. Ich habe einen Teil von denen auch nur gekannt, weil ich halt einmal ganz grob seine Diskografie durchgegangen bin, so ein, zwei Tage lang.
2: Ja.
3: Aber was ich da spannend fand, war halt schon, dass jedes Album schon nicht nur ein Kind seiner Zeit ist, das sowieso, aber halt auch, du hörst in jedem Album auch die Zeit raus, so ein bisschen, also vom Musikstil her. Also die 80er-Sache, seine 80er-Alben, die klingen halt auch nach den 80ern.
2: Wenn du ja, verstehst. Und wenn man jetzt die ersten aus Anfang der 70er, da knarren auch die Gitarren und alles so, wie halt damals so war, ne?
3: Ja, also der hat seine Disco-Zeit auch hinter sich, der Lindenberg, der Udo.
2: Ja, eine war, fand ich in Anführungsstrichen jetzt, wahrscheinlich will jetzt keiner auf die Füße treten, ein Album fand ich ganz schlimm, das war Kosmos von 95, glaube ich. Da hat er voll auf Techno gemacht.
3: Ach, das Album?
2: Ne.
3: Ja.
2: Da sind also ein paar Sachen gut. Kann man nichts sagen, aber diese Arrangements, also nur richtig auf Techno, das war jetzt nicht so für mich.
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0: Jetzt geht's frisch weiter.
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0: Genau.
2: Ja, man könnte noch über anderen Alben auch noch reden.
1: Ja, man kann auch über einen anderen Projektor reden.
2: Der hat auch zwei, drei gehabt, die sind auch nicht mein Fall. Hat er mit dem Filmorchester aufgenommen. Ich glaube, die hießen, eine hieß, glaube ich, Benjamin. Das war auch so Ende der 90er. Benjamin, dann gab es dann Belcanto und so weiter. Und Zeitmaschine. Ne, Benjamin war was anderes. Da war auch noch ein schöner Song drauf. Blauer Planet hieß der. Da geht da um so einen Außerirdischen, der auf die Erde kommt, meine ich.
1: Ja, das finde ich auch interessant, weil er hat viel mit so Astronaut. Immer wieder kommt irgendwie irgendwas mit Astronaut vor.
2: Oder ja.
1: Seine große Stadiontournee, da ist er ja auch nach am Ende so einen großen Raumanzug reingestiegen und dann weggeflogen quasi.
2: Ja, genau, da war der. Heißt der Song nicht sogar Astronaut auf diesem Album Stark wie zwei?
1: Ja, genau, da hat er so ein Astronautending drin und der hat später auch nochmal irgendwie, der Astronaut verabschiedet sich oder so und vorher auch schon mit Astronauten so ein, zwei Mal gehabt.
2: Und der hat auch Mitte der 70er Jahre auch ein paar Songs gehabt mit Außerirdischen und so. Das Thema kam immer wieder.
1: Ja, ist auf jeden Fall schon spannend, was er alles, also auch jetzt außerhalb von der Musik, ne, mit seinen Likörmalereien und so. Und ich meine, liegt auch schon ein bisschen in der Familie. Sein Bruder, ich glaube, Erich hieß der, war Künstler, also hat davon gelebt. Ganz viele Ausstellungen gehabt und so. Und dann hat er Lindbergh, der hat, glaube ich, auch ein, zwei Filme gemacht, ne? Also wie alle Filme.
2: Ja, der Lindbergh hat damals. Also sagen wir so, selber einen Film gemacht. Das war doch Panische Zeiten gewesen. Panische Zeiten nicht. Doch, Panische Zeiten. Da ist er doch als Bundeskanzler gewählt worden. In dem Film.
1: Also, ja, ich habe ihn, glaube ich, nie gesehen. Weiß ich nicht.
2: Und da sind auch zwei super Songs drauf. Und zwar Detektiv Coolman und Baby, wenn ich down bin. Den Film hast du noch nie gesehen?
1: Nee, ich glaube nicht.
2: Den müssen wir mal zusammen anschauen. Den habe ich auf DVD.
1: Ei.
2: Den habe ich damals auch im Kino gesehen.
1: Ja.
2: Aber da im Kino war so unruhig alles da. Und dann kam man irgendwann ein paar Jahre später im Fernsehen, habe ich nochmal angeschaut. Ja, einige Sachen sind natürlich ein bisschen übertrieben. War ja jetzt nicht gerade ein Meisterstück, aber jetzt so im Nachhinein ist er doch ein Kultfilm, sage ich mal.
1: Ja,
2: so.
1: Aber ich finde es auch spannend, dass du sagst, dass er dann zum Bundeskanzler gewählt worden ist. Also Lindbergh hat anscheinend schon immer so solche Machtfantasien gehabt, weil beim Panikpräsident, da ist nämlich letzter Song, oder vielleicht auch nur als Bonus drin, ich weiß es nicht, ist da eine alternative Version von Sonderzug nach Pankow, wo es darum geht, dass er halt Präsident geworden ist. Und dann nachher irgendwann, das Lied von 2003, dass dann Gerhard Schröder ihn fragt, ob er ihn jetzt weiterhin Udo nennen darf oder Herr Präsident sagen muss.
2: Ach so.
1: Also das ist der Text ähnlich an dem, was er in den 80er gemacht hat, mit über Erich Honecker und so. Aber da geht es halt darum, dass er halt, ja,

0: zum Panikpräsidenten gewählt wurde. Ja. Und jetzt mal hier ein bisschen aufräumen wird quasi. Gib mal den Likör, den finde ich so lecker und so weiter. Die Stelle hat er noch drin.
1: Aber es gab aber auch, ich habe erstmal nachgeschaut, Panikpräsident, es gibt ja auch ein Buch, eine Autobiografie von ihm, Panikpräsident. Ein Jahr später, ich weiß nicht, ob das jetzt ein Soundtrack, also jetzt die CD zum Buch gewesen ist oder so, oder das Buch zur CD, heißt nämlich auch auch Panikpräsident. Das Buch ist auch sehr gut geschrieben, so. Ist autobiografisch, aber als Geschichte so geschrieben. Der fängt auch an mit, dass er in Amerika ist und dann mit einem Hut und so weiter, dass er den Hut entdeckt, in Anführungsstrichen.
0: Und dann zack, gewählt wird, ja, okay.
1: Ich weiß nicht, ob er da in dem Buch gewählt wird. Ist auf jeden Fall eine interessante. Ja, er hat mehrere Autobiografien rausgebracht. In den 70er Jahren schon eine. Haben aber, glaube ich, andere geschrieben. Dann haben andere wohl geschrieben, aber. Und dann gibt es noch einen, fällt mir den Namen ja auch nicht ein, der hat sich auch viel mit Udo Lindenberg beschäftigt und so, hat auch so mal so ein Buch rausgebracht. Ne? Naja.
0: Ja. Dann bleibt mir nur noch zu sagen, nennt uns doch gerne eure Lieblingssongs von Lindenberg. Also bei vielen Podcatchern gibt es eine Kommentarfunktion. Generell empfehle ich euch immer, uns zu folgen, also nicht zu verfolgen nach Hause hin, sondern uns online zu folgen, sei es auf eurem, auf dem Podcatcher eurer Wahl. Denn ich habe letztens eine Statistik gesehen, Papa. Rund 70% der Leute, die uns auf einzelnen Portalen hören, die folgen uns da gar nicht. Das wäre aber auch immer schön zu sehen, euch zu sehen. Also macht gerne irgendwie das Häkchen rein oder das Herz oder drückt auf Folgen. Lasst uns auch gerne eine Bewertung da, sowohl mit Text als auch nur Sterne. Wir freuen uns immer über 5 Sterne. Das macht uns sehr glücklich. Wenn ihr aber Feedback loswerden wollt, das geht auch ganz einfach auf unserer Homepage. Da könnt ihr skizziert zur Folge ein Feedback hinterlassen. Bei vielen Podcast-Anbietern könnt ihr auch eine Bewertung direkt hinterlassen. So schön schriftlich, ausgearbeitet, 3 Seiten, Arial, Schriftgröße 10. Und ansonsten schreibt uns auch gerne eine Mail an papas-musikgeschichten@gmx.de oder einfach auf unseren Socials @papas.musikgeschichten. Vielen Dank fürs Zuhören. Papa, vielen Dank für deine ausführliche Liste, aber die 10, die schickst du mir nachher noch, damit ich die in die Shownotes packen kann. Und ja, wollen wir gucken, was wir beim nächsten Mal machen. Aber bis dahin, vielen Dank fürs Zuhören. Tschüss.
1: Ja, tschüss.

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